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1: 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Guten Morgen mit Annik Seidel. 3.000 Euro bekommt, wer wieder in die Heimat zurückkehrt. Das Innenministerium will mit einer erhöhten Prämie Syrer dazu bewegen, Österreich wieder zu verlassen. Die 3.000 Euro gibt es befristet für 3 Monate für jene, die im Asylverfahren sind und subsidiären Schutz haben. Asylberechtigte bekommen 1.500 Euro für eine Rückkehr. Die FPÖ, die kritisiert, dass man mit Steuergeldern Asylwerber die Heimreise vergoldet. Dann ist seit gestern bei der Deutschen Bahn kein einziger Zug mehr gefahren. Eine Störung hat dazu einem Totalausfall in ganz Deutschland geführt. Grund sollen Probleme mit dem digitalen Bahnfunk gewesen sein. Der ist ein zentrales Kommunikationsmittel zwischen den Lokführern im Zug und den Fahrdienstleitern. Fällt das System aus, muss der Zugverkehr aus Sicherheitsgründen eingestellt werden. Inzwischen aber, da fährt die Deutsche Bahn wieder. Und bei der Fußball-WM, da hat Portugal gestern Abend Usbekistan mit 5:0 abgefertigt. England und Ghana haben sich 0:0 getrennt. Und Kroatien hat dagegen Panama ein 1:0 erreicht. Weiter geht's dann am Abend heute unserer Zeit, wenn Gastgeber Kanada gegen die Schweiz spielt und Bosnien-Herzegowina trifft auf Katar. Heute heißt's durchatmen und gut durchlüften jetzt in der Früh. Es wird heute weniger heiß als zuletzt. Dazu gibt's viel Sonnenschein und ein paar Wolken. Auch vereinzelte Schauer oder Gewitter sind möglich. Die Höchstwerte 27 bis 34 Grad. Aktuell steht ihr in Wien bei 19 Grad auf und in Innsbruck hat 17 Grad.
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1: Gute Nachrichten gibt es dann noch von den Straßen. Es sind uns keine Probleme gemeldet. Gute Fahrt.
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5: Wochenmitte offiziell erreicht. Einen schönen guten Morgen. Hier ist Energy. Starten wir rein mit Kaffee, Tee. Eiskaffee und Eistee.
6: Ja.
5: Du weißt.
6: Gute Idee.
5: Ja.
6: Und mit der geilsten Nummer von Katy Perry. Einfach mal in 3 Hits am Stück. Genauso wie jetzt. Justin Bieber und Nicki Minaj. Wie geil ist der Song?
5: So gut.
6: Der setzt jetzt mal die Stimmung für diesen Mittwochmorgen. Startet jetzt gut rein.

0: Schönen guten Morgen, hier ist Energy, wir sind David und Alina.
1: Versteht's mich nicht falsch, also Geburtstage sind schön, das Lieblingsessen ist großartig, auf Urlaub fahren ist toll, aber gibt's ein besseres Gefühl, als so eine Stunde vorm Wecker aufzuwachen und zu glauben, man, nein, ich muss raus, und dann merkt man, nein, man kann sich nochmal reindrehen, reinkuscheln und weiterschlafen.
0: Das ist Premium-Gefühl.
1: So fühlt sich der Himmel an, Freunde. Ich habe es heute erlebt. Ich hoffe, irgendwer von euch auch. Damit einen wunderschönen guten Morgen. Ich finde, von da kann es nur mehr bergauf gehen.

0: Einen schönen guten Morgen in der Wochenmitte. Hier ist Energy mit David und Alina.
1: Ich will jetzt nicht flexen, aber meine Freundin und ich, wir haben ein bisschen was zu feiern.
0: Und zwar?
1: Gestern nämlich in der Wohnung war es soweit. Über 30 Grad.
0: Gratuliere!
1: 30,2 Grad. Ich weiß nicht, was wir gewonnen haben, außer einen mittleren Nervenzusammenbruch, aber es ist schön.
0: Schön, regelmäßig duschen, Bettzeug wechseln, wenn man so schwitzt, das ist ein Traum.
1: Unterhose in den Kühlschrank auf die Eins.
0: Bitte hör mal auf mit diesen dummen Internet-Hacks, das ist genau 5 Minuten geil und dann bringt es ja nichts mehr, oder?
1: Aber die 5 Minuten sind der eiskalte Himmel. Und damit schönen guten Morgen.

0: Die 30 spannendsten Sekunden des Morgens gibt's gleich. 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
1: Ja, es gibt jetzt keine Ausreden mehr. 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Während ihr das macht, musikalische Untermalung von uns. 3 Hits am Stück mit immer den besten neuen Hits. Die kommen von Alex Warren, der hat einen neuen Song. Ihr werdet ihn lieben und ihr hört ihn gleich. Einfach dranbleiben.
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6: Guten Morgen mit Annik Seidel. 3.000 Euro bekommt, wer wieder in die Heimat zurückkehrt. Das Innenministerium will mit einer erhöhten Prämie Syrer dazu bewegen, Österreich wieder zu verlassen. Die 3.000 Euro gibt es befristet für 3 Monate für jene, die im Asylverfahren sind und subsidiären Schutz haben. Asylberechtigte bekommen 1.500 Euro für eine Rückkehr. Die FPÖ, die kritisiert, dass man mit Steuergeldern Asylwerber die Heimreise vergoldet. Dann ist seit gestern bei der Deutschen Bahn kein einziger Zug mehr gefahren. Eine Störung hat dazu einem Totalausfall in ganz Deutschland geführt. Grund sollen Probleme mit dem digitalen Bahnfunk gewesen sein. Der ist ein zentrales Kommunikationsmittel zwischen den Lokführern im Zug und den Fahrdienstleitern. Fällt das System aus, muss der Zugverkehr aus Sicherheitsgründen eingestellt werden. Inzwischen aber, da fährt die Deutsche Bahn wieder. Und bei der Fußball-WM, da hat Portugal gestern Abend Usbekistan mit 5:0 abgefertigt. England und Ghana haben sich 0:0 getrennt. Und Kroatien hat dagegen Panama ein 1:0 erreicht. Weiter geht's dann am Abend heute unserer Zeit, wenn Gastgeber Kanada gegen die Schweiz spielt und Bosnien-Herzegowina trifft auf Katar. Heute heißt's durchatmen und gut durchlüften jetzt in der Früh. Es wird heute weniger heiß als zuletzt. Dazu gibt's viel Sonnenschein und ein paar Wolken. Auch vereinzelte Schauer oder Gewitter sind möglich. Die Höchstwerte 27 bis 34 Grad. Aktuell steht ihr in Wien bei 19 Grad auf und in Innsbruck hat 17 Grad.
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6: Gute Nachrichten gibt es dann noch von den Straßen. Es sind uns keine Probleme gemeldet. Gute Fahrt.
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1: Es ist sehr, sehr schwierig in dieser Woche, nicht nur wegen der Hitze, ja, das ist denken ja prinzipiell relativ schwierig, auch weil der Dominik halt schon mit 9 Begriffen dahergekommen ist.
2: Aber der Patrick klingt so selbstsicher und motiviert. Patrick, ich glaube, du könntest es schlagen vielleicht.
1: Guten Morgen, Patrick.
3: Guten Morgen.
1: Ja, so selbstsicher war das jetzt noch nicht.
2: Jetzt klingt es nicht mehr so selbstsicher. Der Buchstabe ist das D heute.
1: Ein weiches D.
2: Genau.
1: Wie Dora. Okay Patrick, ich glaube fest an dich. 30 Sekunden ab jetzt.
2: Land.
3: Deutschland.
2: Kinderfreundliches Schimpfwort.
3: Dodel.
2: Kleidungsstück.
3: Weiter.
2: Wort.
3: Dose.
2: Name.
3: Dennis.
2: Körperteil.
3: Weiter.
2: Hobby.
3: Dachklettern.
2: Mhm. Promi.
3: Weiter.
2: Lebewesen.
3: Delfin.
2: Farbe. Leider aus. Können wir leider nicht mehr mitnehmen. 6 Begriffe waren das.
1: Aber du warst gut, Patrick.
2: Finde ich auch.
1: Du warst gut.
2: Ich habe mir gedacht, es waren mehr, aber leider 6 Begriffe.
1: Und fairerweise muss man dazu sagen, es gibt auch kein Kleidungsstück mit D. Oder, Alina?
2: Daunenjacke, Damenunterhose.
1: Ja,
2: aber okay. Es ist immer leichter, wenn man nicht selber spielen muss. Also danke Patrick dir fürs Mitspielen. Und wenn ihr sagt 9 Begriffe, wenn es der Patrick nicht schafft, dann schaff's ich. Probiert es einmal. Stadtland Energy schicken an die 0676 60 60 70 1.
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2: Freunde, ihr seid nicht bereit für das, was jetzt folgt. Wir haben da drei Songs reingezogen für den Energy Hit 3er. Ich sage nur Harry Styles mit American Girls. Starten wir ganz sanft rein. Die brandneue Nummer von Bebe Rexha ist dabei, weil wir spielen ja immer die besten neuen Hits. Und liebe Alina.
3: Ja.
2: Ich meine.
3: Das ist für mich der Startschuss dafür, dass das heute ein guter Tag wird. Es ist einfach mal dieser Song in drei Hits am Stück. Also sorry, Kelly Clarkson. Ich hoffe, ich kann euch alle mitreißen. Heute wird einfach gut.
2: Einfach gut.
3: Punkt.
2: Punkt. Bis gleich.
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11: Heute Nacht in Wien zumindest mal unter 20 Grad.
12: Es wird herrlich.
11: Was war los?
12: Was heißt unter 20, 19?
11: Zu circa. Und damit einen schönen guten Morgen. Eine Minute nach sieben. Was gibt es sonst so Neues von der Nick? Guten Morgen.
12: Guten Morgen. Ja, 3.000 Euro bekommt, wer wieder in die Heimat zurückkehrt. Das Innenministerium will mit einer erhöhten Prämie Syrer dazu bewegen, Österreich wieder zu verlassen. Die 3.000 Euro gibt es befristet für 3 Monate für jene, die im Asylverfahren sind und subsidiären Schutz haben. Asylberechtigte bekommen 1.500 Euro für eine Rückkehr. Die FPÖ, die kritisiert, dass man mit Steuergeldern Asylwerbern quasi die Heimreise vergoldet. Dann ist da seit gestern bei der Deutschen Bahn kein einziger Zug mehr gefahren. Eine Störung hat zu einem Totalausfall in ganz Deutschland geführt. Grund sollen Probleme mit dem digitalen Bahnfunk gewesen sein. Der ist aber ein zentrales Kommunikationsmittel zwischen den Lokführern im Zug und den Fahrdienstleitern. Fällt das System aus, muss der Zugverkehr aus Sicherheitsgründen eingestellt werden. Inzwischen aber, da fährt die Deutsche Bahn wieder.
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12: Bei der Fußball-WM, da hat Portugal gestern Abend Usbekistan mit 5:0 abgefertigt. England und Ghana haben sich 0:0 getrennt und Kroatien hat gegen Panama 1:0 gewonnen. Heute früh, da hat Kolumbien Kongo 1:0 besiegt und weiter geht's dann am Abend, wenn Gastgeber Kanada gegen die Schweiz spielt und Bosnien-Herzegowina trifft dann auf Katar.
11: Ich habe das Portugal-Match gestern gesehen. Da ist sogar mir ein kleines Sö ausgekommen.
12: Tu's nicht.
11: Ja, okay.
12: Wir schauen aufs Energy-Wetter. Überraschung, es wird heute sommerlich und heiß. Ich weiß, wir haben nicht damit gerechnet.
11: Schockierend.
12: Bis zu 34 Grad und jede Menge Sonnenschein, also Einschmieren nicht vergessen.
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11: Weitere Dinge, mit denen wir nicht gerechnet haben. Stau in Wien auf der Tangente.
12: Nein, hör auf.
11: Fahrt Richtung Vösendorf. Es dauert mal wieder 10 Minuten länger bei der Praterbrücke. Gute Fahrt.
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11: So, Sarkasmus off.
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12: Es gibt so Momente, da greift man sich einfach an den Kopf und denkt sich, wie dumm kann man sein? Und weil ja alle Sachen irgendwie gemeinsam schöner sind, schlage ich vor, wir greifen uns gleich gemeinsam.

0: 10 Minuten. Ich muss euch nämlich erzählen, was mir heute passiert ist.
1: Ist kein Moment für mich, ist ein Allgemeinzustand. Aber gut, wir hören es in 10 Minuten. Kelly Clarkson gleich dabei, let's go. Und davor immer die besten neuen Hits mit Bibi Rexha.

0: American Girls, yes, 7.13 Uhr, hier ist Energy, guten Morgen.
1: Vielleicht können wir alle gemeinsam kurz unsere Hand, unser Handgelenk ein bisschen lockern und aufwärmen. Okay. Wir werden es nämlich gleich brauchen, um uns alle gemeinsam an den Kopf zu greifen.
0: Okay.
1: Ich war so blöd, David. Ich war so blöd. Heute Nacht habe ich extrem schlecht geschlafen. Ich weiß nicht warum, es war einfach heißer als die Nächte. Ich dachte, das gibt's nicht. Kein Luftzug, nix. Ventilator läuft eigentlich, aber das ich habe nicht schlafen können.
0: Schrecklich gerade.
1: Ja, heute in der Früh mache ich auf und sehe, der Ventilator ist gelaufen, aber er war in die falsche Richtung gedreht. Das heißt, sieben Stunden lang hat er alles gegeben. Er war der gute Player, aber er hat dann einfach an die Wand geblasen, anstatt auf mich.
0: Alina Rauch, der erste Mensch auf diesem Planeten, der eine Gebrauchsanweisung für einen Ventilator braucht.
1: Schön wär's.
0: Gratuliere.

0: Alina, gestern bin ich mit dem Fahrrad durch Wien unterwegs, auf dem Weg nach Hause. Plötzlich fahre ich am Burggarten vorbei und habe mir gedacht, ich bin seit über 5 Jahren in Wien, ich war noch nie im Burggarten.
1: Du warst noch nie im Burggarten?
0: Also ich bin immer vorbeigefahren und so, ah, da ist der Burggarten. Ich habe mir gedacht, weißt du was, leg dich da jetzt ins Gras, hör Musik und, weißt du, und entspann dich einfach mal.
1: Ich sehe es richtig, wie du da gelegen bist und dich gefühlt hast wie der Main Character aus irgendeinem Hollywood-Film.
0: Ich habe wirklich gedacht, alle Kameras sind auf mich gerichtet. Ich liege da im Schatten, weißt du, im Gras, natürliche Klimaanlage.
1: Herrlich.
0: Und haben wir einfach gedacht, das ist der Vibe.
1: Das ist das Leben.
0: Ja, das ist schön. Und dazu einfach richtig geile Musik hören. Wirklich tolle Empfehlung nach der Arbeit vielleicht auch für euch. 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
3: Wir haben auch drei jetzt am Stück für euch. Natürlich extra viel Musik zum Aufstehen. Lady Gaga ist da mit dabei mit einem Energy Original, den ihr sicher feiern werdet. Und immer die besten neuen Hits von Tempa City, Band, die man vielleicht noch nicht kennt, aber das ändern wir gleich.
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4: Lady Gaga gleich dabei in 3 Hits am Stück. 7.30 Uhr, jetzt gibt's die News mit der Annick.
5: Guten Morgen. Die erste Schule in Österreich bietet seinen Schülern jetzt hitzefrei an. Grund ist, dass es in den Klassen oft heißer ist als draußen. Die Schüler der Kundmanngasse im 3. Bezirk in Wien dürfen morgen und am Freitag schon vor 12 Uhr nach Hause gehen. Die Eltern müssen da aber zustimmen. Offiziell hitzefrei für Schulen gibt's in Österreich nicht. Das Ministerium prüft da aber Maßnahmen für einen besseren Schutz von Kindern und Lehrern. Dann wird in ganz Griechenland heute gestreikt. Betroffen ist die gesamte Tourismusbranche, die Gastronomie und auch das Baugewerbe. Die Beschäftigten wollen mit einem 24-Stunden-Streik bessere Arbeitsbedingungen und höhere Löhne erkämpfen. Aktuell erlaubt sind ja 13 Stunden Arbeitszeit für Angestellte. Viele arbeiten da bis zur völligen Erschöpfung. Und aus aktuellem Anlass erinnert der ÖMTC nochmal dran, Kinder und Tiere sollte man bei Hitze niemals im Auto lassen und auch nicht kurz. Schon bei weniger heißen Temperaturen bekommt es im Fahrzeug schnell 50 Grad aufwärts, das ist lebensbedrohlich. Wer da also ein Kind oder ein Tier in einem überhitzten Auto sieht, sollte bitte sofort Hilfe rufen.
4: Ich habe als Kind mal meinen Gameboy im Auto vergessen. Oh, und wie ich zurückgekommen bin, sind die Batterien ausgelaufen, weil es so heiß war.
6: Es ist arg. Klar. Da reichen echt schon ein paar Minuten.
4: Mit einem Kind ist schlimmer, ja?
6: Aber auf jeden Fall.
4: Auch den Gameboy nicht vergessen.
6: Wir schauen aufs Energy-Wetter. Da wird es auch heute wieder sehr, sehr heiß. 34 Grad können es werden und es gibt einiges an Sonnenschein.
4: Naja. Energy-Verkehr. Kann ich euch nichts Neues erzählen? Hat sich nicht viel getan. In Wien auf der Tangente in Fahrtrichtung Vösendorf. Ihr verliert eine Viertelstunde eurer Zeit. Na gut, dann spielen wir halt richtig geile Musik. Lady Gaga mit Pokerface gleich dabei. Katy Perry auch in der nächsten halben Stunde. Und das sind immer die besten neuen Hits auf Energy.

0: Alina, rein aus Interesse.
1: Ja.
0: Aus privatem Interesse.
1: Ja.
0: Wie steht's eigentlich?
1: Verdrängst du es schon?
0: Ich hab's vergessen.
1: Verständlich. Im Juni steht's nämlich 11-2 für mich.
0: Ja, es wird eng.
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0: Es ist in Wahrheit schon gelaufen. Ja. Es ist vorbei. Brauchen wir gar nicht mehr drüber reden. Bestrafung ist auch schon fix. Ich muss im Juni noch in den Prater in eine Geisterbahn. Und zwar alleine.
1: Komplett alleine. Niemand, der filmt nichts.
0: Obwohl die Alina weiß, ich habe ein Kindheitstrauma.
1: Du hättest das auch gewinnen können.
0: Ja.
1: Aber
0: okay.
1: Gut.
0: Ich wünsche dir viel Spaß dann nächste Woche mit meinem Therapeuten. Das musst du dir nämlich erklären. Pass auf. Jetzt hole ich die schweren Geschütze raus, ja?
1: Okay.
0: Wir wissen vielleicht, die Alina ist gar nicht mal so bewandert, was Filme angeht.
1: Hallo, das sagst du? Nur weil du dich viel mehr auskennst als ich. Okay, ich reg mich mal noch nicht auf, schauen wir jetzt.
0: Das große Soundtrack-Raten.
1: Ja.
0: Erkennt die Alina, zu welchem Film diese Soundtracks gehören? 2 von 3 brauchst du richtig. Bist du bereit?
1: Ja.
0: Okay, dann legen wir los.
1: Kenn ich.
0: Du weißt das nicht.
1: Ich komme niemals drauf.
0: Viele haben jetzt gerade Gänsehaut im Auto.
1: Es hat was von Krieg, es hat was Sparta.
0: Meinst du Spartakus oder meinst du Sparta? Oder ist Sparta ein Film?
1: Sagst du es mir? Okay, es ist also falsch.
0: Das ist der Soundtrack von den Avengers. Marvel.
1: Na.
0: Comic. Doch, natürlich. Das ist
1: echt?
0: Das Avengers-Thema.
1: Okay.
0: Gut. Nummer 2.
1: Aber es hat doch sowas von was Kriegerisches.
0: Naja, die kämpfen ja auch.
1: So ein Marsch irgendwie. Okay.
0: Nummer 2.
1: Ja. Scream.
0: Und das ist einfach mal falsch.
1: Na. Warte mal, wie heißt
0: Let's
1: der?
0: Let's go.
1: Wie heißt der nochmal?
0: Der bekannteste Horrorfilm ever. Wie heißt der?
1: Psycho?
0: Halloween! Aber wie selbstverständlich du Scream gesagt hast. Ich liebe es. Alles schön.
1: Hey, nur fürs Protokoll. Letztes Mal habe ich gewonnen, wie wir das gespielt haben.
0: Das ist richtig.
1: Aber reden wir nicht über die Vergangenheit, reden wir über die Gegenwart. 3-11 steht jetzt damit.
0: Ich fühle mich zumindest nicht mehr ganz so unnötig wie vorher. Wir spielen morgen weiter in unserem Battle um 7.40 Uhr David gegen Alina.
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0: 7.49 Uhr. Einen schönen guten Morgen. Hier ist Energy. Und Energy ist ja ein Privatsender. Und als Privatsender haben wir offiziell keinen Bildungsauftrag. Ist uns aber wurscht, vor allem bei der Musik. Es ist uns einfach wichtig, dass ihr das mitbekommt. Was sind denn immer die besten neuen Hits? Auch vielleicht mal von Leuten, die man vielleicht nicht sofort kennt.
1: Malcolm Todd, habt ihr vielleicht so noch nie gehört?
0: Nope.
1: Ist ein amerikanischer Sänger und erlebt den American Dream der Neuzeit, kann man fast sagen. Einfach auf TikTok viral gehen und so erfolgreich sein, dass man dann einen Plattenvertrag kriegt. Und das Ergebnis von diesem Plattenvertrag ist ein eigener Song, Earrings. Und den gibt's jetzt für euch auf Energy. Das sind immer die besten neuen Hits.

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3: Ich habe gestern ein Video gesehen, wo einer gesagt hat, das ist nicht der Sommer, den ich bestellt habe. Das ist zu heiß. Mhm. Das ist keine Wohnung mehr, das ist ein Airfryer. Und er fühlt sich wie so eine Kohlsprosse über Nacht. Ja, er hat irgendwo recht, oder? Bis zu 39 Grad werden es am Sonntag noch. Heute mal 34. Jetzt sagen wir, starten vielleicht mit offenen Fenstern in den Tag und lüften nochmal durch.
4: Und hoffentlich auch mit einer Klimaanlage im Auto oder in der Arbeit zumindest. Und dazu immer die besten neuen Hits. Ariana Grande hat endlich was Neues gedroppt und das gibt's gleich hier in 3 Hits am Stück.
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2: Mittwochmorgen und ihr habt alles richtig gemacht. Ihr hört Energy. Wir spielen euch gleich 3 Hits am Stück. Punkt 8, Zeit für die Energy News mit der Anik. Guten Morgen.
3: Guten Morgen. Ein kleines Update gibt es dazu den Friedensbemühungen im Nahen Osten. Da haben der Libanon und Israel ja gestern erneut über einen dauerhaften Waffenstillstand verhandelt. Israel bekämpft ja die Hisbollah-Miliz im Libanon. Die will übrigens an den Gesprächen nicht teilnehmen und lädt diese auch ab. Die USA sind in dem Fall Vermittler und wollen da aber trotzdem eine baldige Einigung erreichen. Jeder, der Pellets braucht, der stöhnt da wohl gerade, denn die Preise für den Holzbrennstoff sind in den letzten Monaten stark angestiegen. So kostet eine Tonne Pellets im Schnitt derzeit rund 390 Euro. Das sind aber fast 30% mehr als noch vor einem Jahr. Branchenexperten, die glauben, dass die Preise weiter steigen werden. Trotzdem aber ist Heizen mit Pellets immer noch am günstigsten, gefolgt von Heizöl.
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3: Der Portugal hat da gestern Abend Usbekistan mit 5:0 abgefertigt. Und Cristiano Ronaldo, der hat damit einen neuen WM-Rekord aufgestellt. Er ist nämlich der erste Spieler, der bei insgesamt 6 WM-Turnieren getroffen hat. Dann haben sich England und Ghana 0:0 getrennt. Kroatien hat gegen Panama 1:0 gewonnen. Und heute früh dann hat Kolumbien die Demokratische Republik Kongo 1:0 besiegt.
4: Die Temperaturen steigen jetzt jeden Tag noch ein bisschen mehr. Heute mal 34 Grad Höchstwerte. Jede Menge Sonnenschein, also einschmieren nicht vergessen.
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2: Energyverkehr, nach wie vor Wien Tangente in Fahrtrichtung Vösendorf. Eine Viertelstunde mehr einplanen bei der Praterbrücke.
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2: Alina, du hast ja von Videospielen gar keine Ahnung.
3: Nein.
2: Aber sogar du weißt, es gibt die PlayStation, es gibt die Xbox und die Switch.
3: Ja, da gehe ich noch mit.
2: Jetzt gibt's was Neues und das soll angeblich alles verändern. Was das ist für ein Ding, das erzähle ich euch gleich in 10 Minuten hier auf Energy.
4: Übrigens, ein bisschen mehr als ein Monat ist es noch, bis Ariana Grande endlich ihr neues Album rausbringt. Einen Vorgeschmack kriegen wir aber jetzt schon. 3 Hits am Stück ist es gleich mit dabei und das hier ist brandneu von J-Lo und David Guetta.

0: Fassen wir es nochmal zusammen. Es gibt die PlayStation, es gibt die Xbox und es gibt die Switch. Soweit kannst du mir noch folgen, oder?
1: Wenn du das sagst, ja.
0: Jetzt gibt's was Neues. Der angebliche Gamechanger.
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0: Es sieht aus wie so ein kleiner schwarzer Würfel und heißt Steam Machine. Kommt rüber wie eine Spielekonsole, ist aber eigentlich ein PC, aber der soll halt sehr zugänglich und sehr leicht zu bedienen sein. Und das ist in der Theorie auch alles super. Aber, und das ist ein fettes Aber, das Ding kostet einfach mal 1.039 Was? Euro, mit größerem Speicher sogar 1.359 Euro. Und das Beste, Alina, da ist noch nicht mal der Controller dabei, mit dem du das Ding steuern kannst.
1: Ich war ja bei Steam Machine schon raus.
0: Ja, ja.
1: Aber der Preis hat mein Rest gegeben.
0: Der Controller kostet nochmal 100 Euro extra. Ich habe keine Ahnung, wer hier die Zielgruppe ist, weil das Teil kostet einfach einmal das Doppelte von einer PS5 und hat gleich viel Leistung.
1: Meine Einschätzung als eine Person, die sich nicht auskennt, das ist eine Konsole für gödige Leute, die nicht wissen, wohin damit.
0: Gödige Leute?
1: Hm, oder?
0: Okay, ja. Also die Steam Machine, man kann sie jetzt vorbestellen. Meine Empfehlung, tut es nicht.

0: 8:19 Uhr, bisher nur Banger heute in der Playlist. Ich weiß nicht, heute liegt was in der Luft. Da ist was los und es geht genau so weiter.
1: Es liegt sehr viel Hitze in der Luft, das ist einmal das Allerwichtigste. Ich habe gerade nur aus Interesse nachgeschaut. Wie ist denn das Wetter so im hohen Norden? In Norwegen, in Oslo. Heute auch bis zu 26 Grad.
0: Okay, kann man nicht einmal dorthin, um sich abzukühlen.
1: Hat mich auch schockiert. Ich meine, 26 Grad und 36 Grad, noch ein bisschen ein Unterschied, aber... Musik aus Norwegen haben wir auf jeden Fall. Kygo, ganz großes Kino, Save My Love. 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
1: 8.26 Uhr und gleich die spannendsten 30 Sekunden des Morgens. Stadtland Energy. Es geht wie immer um Gutscheine, in dieser Woche sogar im Wert von 200 Euro. Wer mitspielen will, halt einfach mal probieren. WhatsApp schreiben 0676 60 60 70 1.
2: In den nächsten 20 Minuten sind so viele geile Songs dabei. Wir heizen das WM-Fieber noch ein bisschen ein mit dem offiziellen Song von Shakira. Wir haben Katy Perry mit am Start in 3 Hits am Stück. Auf den Song freue ich mich sehr. Und für die Swifties ist natürlich auch was mit dabei. Damit einen schönen guten Morgen am Mittwoch.
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1: Musikalisch alles angerichtet fürs Frühstück. Rihanna, Katy Perry, Taylor Swift, alle gleich hier dabei in der nächsten halben Stunde. 8.30 Uhr, Zeit für die News. Guten Morgen, Annick.
2: Guten Morgen. Die Regierung, die plant da ein neues Gesetz gegen sogenanntes Greenwashing. Darunter versteht man die oft gängige Praxis, dass sich Unternehmen umweltfreundlicher darstellen, als sie eigentlich sind. In Zukunft soll es deshalb keine selbstgemachten Gütesiegel mehr geben, sondern nur noch solche von unabhängigen Stellen. Die entscheiden dann, was nachhaltig und umweltfreundlich ist. Dann haben die 24-Stunden-Pflegekräfte gestern vor dem Sozialministerium in Wien demonstriert. Sie kümmern sich ja um unsere Angehörigen, sind aber oft selbst schlecht bezahlt und abgesichert. Viele landen da trotz jahrzehntelanger Arbeit in der Armut. Auch für Krankenstände fehlt eine Regelung. Bei der SVS etwa bekommen sie erst ab dem 42. Tag Krankenstand finanzielle Unterstützung, heißt. Und ab morgen, da werden die Temperaturen in Österreich nochmal kräftig anziehen. Bis zum Wochenende werden dann ja 39 Grad erwartet. Im Osten könnte sich aber sogar gerade die 40-Grad-Marke ausgehen, heißt es da von der Geosphere Austria. Verantwortlich dafür ist eine bestimmte Wetterlage, die wie eine Art Glocke oder Glaskuppel funktioniert und die heiße Luft bei uns einfach festhält. Weil der Aufwind fehlt, kann die warme Luft nicht entweichen, sondern wird auch noch weiter erhitzt.
0: Dann würde ich dieser Glaskuppel sagen, loslassen. Weißt, lass es gehen.
9: Ja.
0: Es bringt nichts, dass man was festhält. Vor allem nicht an solchen Temperaturen. 34 Grad werden es heute. Schön. Ich freue mich drüber. Wie ist der Mindset-Change jetzt wieder? Es gibt einiges an Sonnenschein.
9: Sehr also unglaubwürdig.
0: Vergesst die Sonnenbrille nicht.
9: Nach deiner Glockenansage. Wir kommen zum Energy-Wetter. Wien. Nein, zum Verkehr. Wetter haben wir gerade gehabt.
0: Wetter haben wir gehabt, ja.
9: Na gut, dann
0: bitte
9: halt Energieverkehr. Wien-Tangente, Fahrt Richtung Vösendorf. Ihr verliert bei der Praterbrücke knapp eine halbe Stunde eurer Zeit. Da, wo es geht, gute Fahrt.
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1: Es ist sehr, sehr schwierig in dieser Woche, nicht nur wegen der Hitze, ja, das ist Denken ja prinzipiell relativ schwierig, auch weil der Dominik halt schon mit 9 Begriffen dahergekommen ist.
2: Aber der Patrick klingt so selbstsicher und motiviert. Patrick, ich glaube, du könntest es schlagen vielleicht.
1: Guten Morgen, Patrick.
3: Guten Morgen.
1: Ja, so selbstsicher war das jetzt noch nicht.
2: Jetzt klingt es immer so selbstsicher. Der Buchstabe ist das D heute.
1: Ein weiches D.
2: Genau.
1: Wie Dora. Okay, okay, Patrick. Ich glaube fest an dich. 30 Sekunden ab jetzt.
2: Land.
3: Deutschland.
2: Kinderfreundliches Schimpfwort.
3: Dodel.
2: Kleidungsstück.
3: Weiter.
2: Wort.
3: Dose.
2: Name.
3: Dennis.
2: Körperteil.
3: Weiter.
2: Hobby.
3: Dachklettern.
2: Promi.
3: Weiter.
2: Lebewesen.
3: Delfin.
2: Farbe. Leider aus. Können wir leider nicht mehr mitnehmen. 6 Begriffe waren das.
1: Aber du warst gut, Patrick.
2: Finde ich auch.
1: Du warst gut.
2: Ich habe mir gedacht, es waren mehr, aber leider 6 Begriffe.
1: Und fairerweise muss man dazu sagen, es gibt auch kein Kleidungsstück mit D, oder Alina?
2: Daunenjacke, Damenunterhose.
1: Ja,
2: aber okay. Es ist immer leichter, wenn man nicht selber spielen muss. Gut. Also danke, Patrick, dir fürs Mitspielen. Und wenn ihr sagt 9 Begriffe, wenn es der Patrick nicht schafft, dann schaff's ich. Probiert es einmal. 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

0: 8.50 Uhr am Mittwoch. Einen schönen guten Morgen. Wir sind David und Alina.
1: David, hast du jemals in deinem Leben Fußball gespielt?
0: Ja, in der Volksschule, im ASK Ebrechtsdorf. Hallo.
1: Schau, jeder Mensch hat gefühlt mal Fußball gespielt, vor allem die Männer, muss man sagen. Ich noch nie. Ich habe in meinem Leben noch keine einzige Partie Fußball gespielt. Mhm. Und das werde ich heute ändern. Ich gehe heute im WM-Spirit in mein allererstes und wahrscheinlich einziges Fußball-Schnuppertraining.
0: Was?
1: Es ist nie zu spät, neue Sachen auszuprobieren. Ja, okay, ja. Und jetzt bei der WM habe ich gemerkt, ich kenne mich nicht aus, ich habe noch nie Fußball gespielt und das werde ich heute Abend ändern. Mhm. Und wenn ihr wissen wollt, ob ich der nächste Fußballprofi werde oder nicht, dann morgen einfach zur selben Zeit einschalten. Morgen 8.45 Uhr gebe ich euch ein Update.
0: Spoiler, nein. Ich sehe dich morgen schon auf Krücken reinhumpeln.
1: Ja,
0: ich
1: sehe das schon. Der Bänderriss, man kennt ihn.
0: 8.51 Uhr, let's go. Mit ganz viel Musik. David Guetta kommt gleich nach Justin Bieber. Guten Morgen.

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2: 8.55 Uhr. Ich kann euch nicht viel anbieten. Nur die längste Playlist im österreichischen Radio.
3: Oh, jetzt aber.
2: Mic drop. Weißt du, das ist schon ein bisschen ein Flex. 40 Minuten Hits nonstop und dann noch so viele Stars dabei.
3: Die starten ab jetzt alle vollen Stunden. Jede volle Stunde.
2: Ja.
3: Deutsch ist gar nicht so leicht.
2: Das ist richtig, ja.
3: Und zwar... Ich glaube, ich will den Ball wieder an dich überspielen.
2: Soll ich weitermachen? Ja. Okay. Britney Spears hat man dabei. Sarah Larsson ist dabei. Bruno Mars, Alex Warren. Alina, toll, oder?
3: Deswegen bist du der gute Moderator, weißt du?
2: Nein, das stimmt nicht. Also, wir starten gleich.
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4: Sonnenschein und dazu 40 Minuten Hits nonstop. Das ist eine geile Kombo, gibt's gleich hier auf Energy. Wir haben es jetzt 8.59 Uhr, Zeit für die News und für die Annik.
5: Hallo. Ja, die erste Schule in Österreich, die bietet seinen Schülern jetzt mal hitzefrei an. Grund ist, dass es in der Klasse oft heißer ist als draußen. Die Schüler der Kundmanngasse im 3. Bezirk in Wien dürfen morgen und am Freitag schon vor 12 Uhr nach Hause gehen.

0: belastet. Ein Experte gibt aber Entwarnung, Blutspenden ist auch bei hohen Temperaturen möglich und ungefährlich, solange man sich körperlich wohlfühlt und auch viel trinkt. Gerade im Sommer, da werden ja zusätzliche Blutspenden dringend benötigt.
1: Die Temperaturen heute bis zu 34 Grad, jede Menge Sonnenschein, also einfach so ein richtig feiner Sommertag.
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3: Energy Verkehr, ihr verliert 10 bis 15 Minuten in Wien auf der Tangente, Fahrt Richtung Vösendorf.
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1: Ich frage mich, ob dieses kleine Fenster überhaupt existiert, wo die Temperatur genau so ist, dass sich ein Standardösterreicher mal nicht beschwert. Zu warm, zu kalt, zu verregnet, zu bewölkt, zu sonnig. Es gibt immer irgendein Problem. Wir ändern das jetzt. Wir freuen uns auf einen sonnigen, sommerlichen Mittwoch. Punkt.
3: Ich finde, genau dafür liebe ich Österreich. Dass alles immer irgendwie wasch ist. Weißt du, das ist sympathisch irgendwie.
1: Man findet immer was Schlechtes. Schön.
3: Nicht an der Playlist. Alex Warren startet jetzt mit 40 Minuten Hits nonstop.

0: nämlich auf Energy. Einen schönen guten Morgen.
1: Es gibt ja manche Songs, die sind in so einer Zwischenwelt gefangen. Die sind noch keine Hits, sind aber auf dem besten Weg dahin, gerade Hits zu werden. Und für diese Songs gibt es auf Energy auch eine eigene Sendung, die heißt Up Next. Und das ist wirklich dann der hottest Shit in Town. Also die Songs, die ihr euch auf jeden Fall merken solltet. Up Next startet heute wieder, wie jeden Mittwoch um 20 Uhr mit dem lieben Gary. Und einen Song, den werdet ihr garantiert heute hören. Und den habe ich jetzt schon hier in die Playlist reingezogen, weil den finde ich richtig geil. Tyler, Is It Love? Hier auf Energy.

0: Billie Eilish hier auf Energy in 40 Minuten Hits nonstop.
1: Ich glaube, viele wissen das gar nicht, aber Taylor Swift hat eigentlich als Country-Sängerin begonnen. In den letzten Jahren dann doch sehr in die Pop-Singer-Songwriter-Folk-Geschichte abgetaucht. Aber jetzt, Freunde, ist sie wieder zurück. OG Taylor Swift. I knew it, I knew you. Lieb ich so sehr. Immer die besten neuen Hits.

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2: 49, einen schönen guten Morgen, schönen Vormittag, hier ist Energy. Wir machen das, was wir am besten können, richtig geile Musik spielen.
3: Sam Fender zum Beispiel gleich mit dabei, lieb ich ja sehr. Und immer die besten neuen Hits von Bebe Rexha gleich mit New Religion.
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3: Egal, ob ihr gerade im Homeoffice seid, vor Ort an der Arbeit oder noch im Auto sitzt, schönen Mittwochvormittag auf Energy. Ich bin's, die Lilly, und ich begleite euch durch den Tag. Ich spiele euch ganz viel Musik. Olivia Rodrigo, Olivia Dean, Lady Gaga und Jennifer Lopez neuer Song Save Me Tonight. Gleich mit dabei in der Playlist, immer die besten neuen Hits.
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3: 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Jetzt ein kleines News-Update von Anik.
12: Schönen Vormittag.

0: steigen werden. Trotzdem ist Heizen mit Pellets immer noch am günstigsten, gefolgt von Heizöl. Und bei Babys Bauchschmerzen greifen Eltern immer noch gern zu Fencheltee, doch der ist für Säuglinge nicht geeignet. Das zeigt auch einmal mehr ein aktueller Produkttest. Da hat sich der VKI 13 Kindertees genauer angeschaut. 7 der 13 Tees enthalten Fenchel. Davon rät die Europäische Arzneimittelagentur aber auch ab. Und das auch für größere Kinder oder Schwangere, denn das darin enthaltene Estragol, das gilt als krebserregend und erbgutschädigend.
1: Heute wird es sonnig und heiß. Aktuell hat es 26 Grad in Wien und Linz. Die Temperaturen gehen noch rauf bis auf 34 Grad. Also ein richtig schöner Sommertag.
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1: Der längste Stau Österreichs ist gerade auf der A1, der Westautobahn. Da braucht sie in Fahrtrichtung Wien zwischen Rastplatz Kirchstetten und Alt-Lengbach bis zu 20 Minuten länger.
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1: Hallo am Mittwoch, Mitte der Woche, also basically Wochenende. Schnappt euch ein kaltes Getränk zum richtig wach werden. Kaffee, Matcha, Hauptsache Eiswürfel. Wir starten rein in 40 Minuten Hits nonstop. Das ist Self-Aware von Tampa City, jetzt auf Energy.

Na, noch ein bisschen müde? Das ändern wir gleich. Ich spiele euch einen Song, da ist es unmöglich still zu sitzen. Dead Dance von Lady Gaga. Jetzt zum Aufwachen auf Energy. 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

0: weit würdet ihr gehen, um in der ersten Reihe auf einem Konzert zu stehen? Ja, Olivia Rodrigos Fans, die kennen da nix. Ich pack das nicht. Bei manchen Shows tragen Leute angeblich Windeln, um ganz vorne zu sein. Das erzählt Olivia jetzt in einem Interview. Und sogar, dass sie es riechen kann, wenn Leute ihre Windeln auspacken. Ich pack das echt nicht. Also ich checke, dass Olivia das von der Bühne ein bisschen eklig findet. Aber imagine, ihr steht da daneben. Leute, Ehrenwort. Ihr werdet wieder nach vorne gelassen, aber bitte geht vor Konzerten aufs Klo. Das muss echt kein neuer Trend werden.
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3: Ich hab so FOMO, also echt Angst, was zu verpassen, wenn überall auf TikTok und Instagram Videos von Ariana Grandes Tour sind. Naja, wenigstens kann ich sie zu uns in die Playlist holen. Hate That I Made You Love Me läuft bei mir auf Dauerschleife und jetzt gleich auf Energy in 40 Minuten Hits nonstop.
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3: Mittwochvormittag, das sind die Energy News von Anik.
15: Hallo. Ja, wie viel Grad hat es denn bei euch so zu Hause? Jeder Dritte über 60 leidet in den eigenen vier Wänden, weil es dort so heiß ist. In Wien sogar jeder Zweite. Greenpeace hat da eine Umfrage in der Altersgruppe ab 60 gemacht und die zeigt, dass vor allem Frauen betroffen sind und Menschen, die zur Miete wohnen. Greenpeace fordert da deshalb eine Sanierungsoffensive für Altbauten und auch mehr Rechte für Mieter, wenn es um den Hitzeschutz geht. Dann gibt's jetzt mehr Geld für syrische Flüchtlinge, die freiwillig nach Hause zurückkehren. Die Heimreiseprämie vom Innenministerium, die sorgt für Debatten. Die nächsten 3 Monate gibt's da 3.000 Euro für jene im Asylverfahren und mit subsidiärem Schutz. Asylberechtigte bekommen 1.500 Euro. Die FPÖ, die kritisiert, dass man mit Steuergeldern Asylwerbern die Heimreise vergoldet. Und ab morgen, da werden die Temperaturen in Österreich nochmal kräftig anziehen. Bis zum Wochenende werden ja 39 Grad erwartet. Im Osten könnten es sogar 40 werden, heißt es da von der Geosphere Austria. Verantwortlich dafür ist eine ganz bestimmte Wetterlage, die wie eine Art Glaskuppel funktioniert und die heiße Luft festhält. Weil da der Aufwind fehlt,

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Was wäre ein Tag ohne einen Song, der von früh bis spät nicht aus dem Kopf geht? Ja, da würde irgendwas fehlen, aber dafür gibt's ja mich. The Fate of Ophelia, der absolute Ohrwurm jetzt auf

Also ich bin selten sprachlos, aber dieses Lied, das ist wirklich das beste Lied des Jahres. Dreht das Radio lauter, das ist Stupid Song von Olivia Rodrigo.

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3: Gleich 12 Uhr und jetzt endlich die wohlverdiente Pause. Was gibt's bei euch? Jausenschemmel, Kantine oder doch was Selbstgekochtes? Ich begleite euch durch die Mittagspause und wir gönnen uns gleich wieder richtig viel Musik. Taylor Swift, Sarah Larsson und mein Lieblingssong von Gracie Abrams. Immer die besten neuen Hits auf Energy.
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3: Mahlzeit, wir starten gleich wieder in die 40 Minuten Hits Non-Stop rein. Jetzt aber erstmal ein News-Update von Lina.
21: Hallo. Es ist heiß und es wird noch heißer. Am Wochenende steuern wir laut Geosphere Austria auf 39 Grad zu. Damit gilt die höchste Wetterwarnstufe bei dieser extremen Hitze. Vor allem im Nordosten, im Raum Linz, Graz oder Klagenfurt. Gewarnt wird vor den Folgen der hohen Temperaturen wie Schwindel, Verwirrtheit oder Kopfweh. Deshalb am besten nicht in die direkte Sonne gehen, sich körperlich schonen und auch viel Wasser trinken. Dann schauen wir nach Deutschland. Dort ist ja am Abend die Deutsche Bahn wegen einer Funkstörung komplett stillgestanden. Chaos auf den Bahnhöfen inklusive. In der Nacht wurde dann aber alles behoben und es läuft jetzt auch wieder normal. Zum genauen Grund für den Ausfall gibt es noch keine Details. und auch im Urlaub erreichbar sein. Für viele von uns ist das ein Thema. Laut einer Umfrage von Karriere.at sind rund 70% auf Reisen beruflich erreichbar. Fast die Hälfte checkt regelmäßig Mails. Arbeitsrechtlich sind Mitarbeiter dazu aber nicht verpflichtet. Für jeden vierten ist das ständige Erreichbarsein auch ziemlich belastend. Also im Urlaub am besten das Arbeitshandy einfach ausschalten.
3: Die Sonne scheint, es ist heiß, aber zum Glück noch nicht zu heiß heute. Aktuell 27 Grad in Wien und Graz und 29 Grad in Salzburg. Die Temperaturen gehen aber noch hoch auf bis zu 34 Grad.
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Hallo, ich bin's Lilly. Cool, dass ihr euren Tag mit mir verbringt. Ich spiele euch jetzt ein Lied von Gracie Abrams. Und eigentlich war dieser Song gar nicht am richtigen Album, es ist nämlich ein Bonustrack. Jetzt ist es einer ihrer erfolgreichsten Hits und mein absolutes Lieblingslied. That's So True auf Energy.

Der Tag vergeht schneller, als man denkt, wenn die Musik im Hintergrund passt. Hello of Energy, ich bin's Lilly und das ist der Sound für euren Mittwoch. Immer die besten neuen Hits und wir machen weiter mit Teddy Swims. Das ist Mr. Know-It-All.

0: liebe den Sommer ja. Aber in der Sekunde, wo ich das Haus verlasse, läuft mir schon der erste Schweiß runter. Und wenn ihr die Hitze genauso wenig vertragt wie ich, dann werden die coolen Zonen in Wien diesen Sommer eure besten Freunde. Das ist ja richtig cool. Das sind öffentlich zugängliche Orte in Wien wie Büchereien oder Amtshäuser, wo man, wenn man unterwegs ist und mal Abkühlung braucht, sich kostenlos abkühlen kann. Ab sofort übrigens als eigene Layer im Wiener Online-Stadtplan abrufbar. Ich finde das super. Ihr wisst, wo ihr mich finden werdet, wenn die Hitzewelle kommt.
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17: Mit der Jahreskarte für den Tiergarten Schönbrunn jetzt auch das Wüstenhaus besuchen. 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
14: Hallo. Die Regierung will heute im Wirtschaftsausschuss vom Nationalrat ein Gesetz gegen Greenwashing einbringen. Greenwashing ist ja, wenn Unternehmen sich umweltfreundlicher darstellen, als sie sind. Nur mehr unabhängige dritte Stellen dürfen dann mit Ökosiegeln zertifizieren und bestimmen, was umweltfreundlich oder nachhaltig ist und nicht mehr die Unternehmen selbst. Dann hat es heute früh einen tödlichen U-Bahn-Unfall in Wien gegeben. In der Station Längenfeldgasse hat ein Mann die U4-Gleise überqueren wollen, als er von einer einfahrenden U-Bahn trotz Notbremsung erfasst wurde. Der Fahrer wird jetzt psychologisch betreut. Die Wiener Linien appellieren, die Gleise niemals zu betreten und falls man was in die Richtung sieht, sofort den Notstopp zu betätigen. Und am Flughafen Wien wird immer mehr Cannabis gefunden. Über 100 Personen sind da letztes Jahr am Airport wegen Drogenschmuggel verhaftet worden, eben vor allem mit Gras. Fast 400 Kilo Cannabis waren es da. Am häufigsten kommen die Drogen aus Asien und werden dann vom Dreh- und Angelpunkt Wien aus weitertransportiert.
3: Es ist sonnig und heiß. Ein richtig schöner Sommertag. Aktuell hat es 28 Grad in Wien und St. Pölten und 30 Grad in Salzburg. Die Temperaturen gehen aber auch noch rauf bis zu 34 Grad.
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3: Der längste Stau Österreichs ist gerade auf der A8 auf der Innkreisautobahn Fahrtrichtung Deutschland. Da braucht ihr zwischen Parkplatz Oberham Nord und der Raststation Eistersheim circa 60 Minuten länger.
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3: Wir sind mitten im Mittwoch und zurück aus der Mittagspause. Die Energie droppt gerade, ich merke es selbst. Aber was motiviert da denn direkt? Ja, ein Spaßgetränk. Ich finde da gerade das hellblaue Gummibärchen Red Bull einfach am besten. Und Spaßgetränke machen den Tag einfach besser. Genauso wie 40 Minuten Hits nonstop. Die starten jetzt nämlich wieder. Das ist Save Me Tonight, Jennifer Lopez und David Guetta. Jetzt auf Energy.

perfekter Mittwochnachmittag. Die Sonne strahlt durchs Fenster, Kaffee in der Hand und immer die besten neuen Hits. Dominik Feig bringt uns Urlaubsstimmung ins Office. Das ist Baby Doll.

0: Was schenkt man einer Person, die eigentlich alles hat? Diese Frage müssen sich wohl die Gäste für Taylor Swift und Travis Kelceys Hochzeit stellen. Anscheinend hat sich dieses Problem dann aber auch ganz schnell wieder in Luft aufgelöst. Es gibt bei der Feier nämlich eine Regel: keine Geschenke erlaubt. Aha, spannend. Aber ja, macht schon Sinn, wenn man sich alles, was man sich jemals erträumt hat, selber leisten kann. Wann die Hochzeit stattfindet, das wird aktuell noch spekuliert. Fans meinen den 3. Juli, aber noch ist nichts öffentlich.
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4: Hallo, ich bin's Lilly, ihr hört Energy und ich begleite euch im Auto, im Büro oder am Weg zur Kaffeemaschine. Wir spielen wieder ganz viel Musik. Schönen Mittwochnachmittag. Weiter geht's gleich mit Luis Capaldi, Harry Styles und David Guetta. Gleich mit dabei in der Playlist.
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8: Sonnenschein und dazu gibt's jetzt 40 Minuten Hits nonstop. Gleich bei uns nach den News mit Lina.
9: Hallo. EU-Innenkommissar Brunner von der ÖVP hat jetzt die Gespräche mit Vertretern der Taliban in Brüssel verteidigt. Das waren rein technische Gespräche auf Beamtenebene ohne politische Vertreter. Brunner meint, er sieht das Treffen daher nicht als Anerkennung der afghanischen Machthaber. Die Taliban bekommen auch nichts. Sie wurden nur daran erinnert, dass sie verpflichtet sind, Straftäter zurückzunehmen. Dann wird heute in ganz Griechenland gestreikt. Betroffen sind die gesamte Tourismusbranche, die Gastronomie und das Baugewerbe. Die Beschäftigten wollen mit einem 24-Stunden-Streik bessere Arbeitsbedingungen und höhere Löhne erkämpfen. Aktuell erlaubt sind nämlich 13 Stunden Arbeitszeit für Angestellte. Viele arbeiten da manchmal bis zur Erschöpfung. Und Vorsicht, wenn ihr am Wochenende draußen unterwegs seid. Laut Geosphere Austria steuern wir da auf 39 Grad zu und diese extreme Hitze kann echt gefährlich werden. Der Puls geht rauf, man fühlt sich schlapp und müde, hat Kopfweh, ist verwirrt oder einem ist übel. Empfohlen wird, direktes Sonnenlicht meiden, bei der Hitze keinen Sport draußen machen und täglich 2 bis 3 Liter Wasser trinken.
8: Falls ihr heute schon ins Schwitzen gekommen seid, kein Wunder. Der Mittwoch zeigt sich heute von seiner sommerlichen Seite. Viel Sonne und wenige Wolken und dazu bereits 30 Grad in Wien und Salzburg. Am Nachmittag werden es bei uns im Osten bis zu 34 Grad.
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8: Der längste Stau Österreichs ist gerade auf der A8. Auf der Innkreisautobahn Fahrt Richtung Deutschland braucht ihr zwischen Parkplatz Oberham Nord und Raststation Eistersheim circa 60 Minuten länger.
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Manchmal geht es nicht darum, perfekt zu sein, sondern einfach weiterzumachen. Davon singt Louis Capaldi in seinem Song Survive. Jetzt für euch auf Energy, der Mann mit der schönsten Stimme. Louis Capaldi.

Hallo, ich bin's Lilly. Cool, dass ihr euren Tag mit mir verbringt. Wir sind mitten in 40 Minuten Hits nonstop und weiter geht's mit Swim. Perfekt zum Durchatmen an diesem heißen Tag. Das ist BTS für euch auf Energy. Swim.

0: Hallo, ich bin's Lilly. Schönen Mittwochnachmittag. Ihr hört Energy und gleich den neuen Song von Ariana Grande, Hate That I Made You Love Me. Absoluter Ohrwurm. Leute, für mich war's das für heute. Hier geht's jetzt aber weiter mit der Walli, die begleitet euch durch den Nachmittag und spielt euch immer die besten neuen Hits. Ciao!
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3: Hallo zusammen, Wally hier für euch auf Energy. Und ich weiß nicht, wie es euch geht, aber ich habe heute eher einen langsamen Tag. Ich brauche jetzt ordentlich Motivation, deshalb starten wir gleich rein in 40 Minuten Hits nonstop mit Holly Humberstone, Temper City und auch der neue Hit von Weltstar Ariana Grande, die und mehr gleich bei uns auf Energy.
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3: Punkt 15 Uhr, ihr hört Energy und jetzt die News mit der Lina.
20: Hallo.
3: Die Regierung will heute im Wirtschaftsausschuss vom Nationalrat ein Gesetz gegen Greenwashing einbringen. Greenwashing ist ja, wenn Unternehmen sich umweltfreundlicher darstellen, als sie sind. Nur mehr unabhängige dritte Stellen dürfen dann mit Ökosiegeln zertifizieren und bestimmen, was umweltfreundlich oder nachhaltig ist, und nicht mehr die Unternehmen selbst. Dann schauen wir nach Deutschland. Dort ist ja gestern Abend die Deutsche Bahn wegen einer Funkstörung komplett stillgestanden. Chaos auf den Bahnhöfen inklusive. In der Nacht wurde dann aber alles behoben und es läuft jetzt auch wieder normal. Zum genauen Grund für den Ausfall gibt es noch keine Details.
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3: Der Sieger der Fußball-WM bekommt den Pokal von US-Präsident Trump überreicht. Das ist jetzt fix. Trump selbst war bis jetzt aber noch keinem Spiel zuschauen. Heute hätte er die Chance, Neymar nach seiner Wadenverletzung bei seinem ersten Einsatz für Brasilien zu sehen. Um Mitternacht gegen Schottland, davor noch die Partien Schweiz gegen Kanada oder Bosnien gegen Katar, beide um 21 Uhr. Beim Wetter nichts Neues. Es bleibt weiterhin super heiß mit Temperaturen über 30 Grad. Und nur bei euch in den Bergen kann es dazwischen auch mal regnen oder sogar gewittern.
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3: Auf den Straßen ist alles ruhig. Ihr kommt gut voran.
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3: Willkommen im Mittwochnachmittag, meine Lieben. Die Hälfte der Woche haben wir also überstanden. Cheers to that. Und ich begleite euch jetzt auch durch die zweite mit all euren Lieblingsbängern. Und da legt Tampa City schon mal ganz, ganz stark vor. Ihr hört Self-Aware hier bei uns auf Energy mit immer den besten neuen Hits.

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1: 50 Euro McDonald's-Gutschein gibt es zu gewinnen. Gerade jetzt besonders geil mit den FIFA-WM-Menüs. Und da ist es natürlich genial, wenn man sich da zu den Spielen einfach Maggie noch reinstellen kann. Die liebe Birgit, die hat Bock. Sag mal Birgit, wo schaut ihr euch denn eigentlich die Spiele an?
2: Ja, voll gern zu Hause, weil wir haben nämlich einen 85 Zoll Fernseher mit einer entsprechenden Soundbar.
1: Na?
2: Und ja, da geben wir, das ist Kinofeeling zu Hause, sag ich mal.
1: Ja, das schmeckt.
2: Also, ja, absolut, absolut. Und da schauen wir uns das liebend gern zu Hause an, weil da kann ich mal mein Bierchen aufmachen und Chips oder wie auch oder eine Pizza schnell in den Ofen reinhauen. Und das ist dann perfekt.
1: Verstehe. Noch ein bisschen besser wäre es wahrscheinlich mit dem Mackie-Gutschein, oder?
2: Absolut, weil dann wird das Haus auch nicht heiß, weil ich ja nicht kochen muss, sondern weil dann geliefert kommt.
1: Richtig gerade. Na gut, liebe Birgit, dann würde ich sagen, der Gutschein geht an dich.
2: Wow, voll super. Gefällt mir voll.
1: Gratuliere. Lasst es euch schmecken und auch für euch da draußen gibt es noch ein paar Gutscheine zu gewinnen. Wie immer ganz easy auf energy.at.
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2: Mittwochnachmittag, gleich haben wir 16 Uhr. Das heißt, Leute, ihr trackt 40 Minuten Hits nonstop stehen an und mit dabei alles, was das Herz begehrt. Shakira mit dem aktuellen WM-Song, Chaperone und auch ein bisschen K-Pop von Huntrix. Die und mehr gleich bei uns auf Energy.
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2: 16 Uhr haben wir es am Mittwoch. Ihr hört Energy mit mir, der Walli. Und jetzt die News mit der Lina. Schönen Nachmittag.
18: EU-Innenkommissar Brunner von der ÖVP hat jetzt die Gespräche mit Vertretern der Taliban in Brüssel verteidigt. Es waren, wie er sagt, rein technische Gespräche auf Beamtenebene ohne politische Vertreter. Brunner meint, er sieht das Treffen daher nicht als Anerkennung der afghanischen Machthaber. Die Taliban bekommen auch nichts. Sie wurden nur daran erinnert, dass sie verpflichtet sind, Straftäter zurückzunehmen. Dann sind mittlerweile 80% der Öffis in Wien klimatisiert. Wer sich auf keinen Fall in die restlichen 20% der todesheißen Busse oder Züge setzen will, kann ab Juli im Fahrplan der Wien Mobile App nachschauen, welche Garnituren eine Klimaanlage haben. Da gibt es dann eine blaue Umrandung, was einen Eiswürfel darstellt. Und wenn Babys Bauchschmerzen haben, greifen Eltern immer noch gern zu Fencheltee. Aber der ist für Babys eigentlich nicht geeignet. Das zeigt auch ein aktueller Produkttest vom VKI, der 13 Kindertees genauer angeschaut hat. In 7 der 13 Tees ist Fenchel drin. Davon rät die Europäische Arzneimittelagentur ab. Das darin enthaltene Estragol gilt als krebserregend und erbgutschädigend.
2: Beim Wetter alles beim Alten. Es bleibt super heiß bei uns in Österreich mit Temperaturen bis zu 36 Grad in Wien und Innsbruck. Dazu scheint auch morgen wieder fein die Sonne und nur in den Bergen kann es auch einmal nass werden.
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2: Den aktuell längsten Stau gibt es in Wien auf der A23 Richtung Hirschstetten. Da könnt ihr ca. 20 Minuten mehr einplanen zwischen Lahrbergtunnel und Handelskee.
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2: Ihr hört Energy, ihr hört mich, die Wally, und ihr hört jetzt gleich diesen absoluten Banger. Beauty and the Beat von Justin Bieber und Nicki Minaj gibt's jetzt als Start in die neue Stunde.

einfach so ein krass erfolgreicher Song. Und das natürlich aber auch komplett zu Recht. Huntricks mit Golden gibt's jetzt für euch auf Energy. Oh.

Taylor Swift. Die Frau kann wirklich alles. Von langsamen Love-Songs bis fetziger Pop. Und diesmal hat sie uns den Soundtrack released von Toy Story 5. I Knew It, I Knew You gibt's jetzt bei euch auf Energy mit immer den besten neuen Hits für euren Mittwochnachmittag.

0: Manchmal passiert das ja einfach. Manchmal muss man sich halt auch an einem Dienstag ein bisschen einen reintrinken. Upsi, war ein bisschen steil gestern, hab aber sehr viel getanzt mit meinen Friends, hatte sehr, sehr viel Spaß. Und dieser Hit, der war da auch mit dabei. Yes, yes, der macht Spaß, Leute. Und ihr hört ihn gleich bei uns auf Energy mit immer den besten neuen Hits.
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3: Wir starten in den Feierabend am Mittwoch mit all euren Lieblingshits. Dominik Feig, Sean Paul und besonders freue ich mich auf die Powerfrau Bibi Rexha. Die und mehr gleich nach 17 Uhr auf Energy.
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22: Happy Feierabend. Ihr hört Energy und jetzt die News mit Alina.
23: Hallo. Vorsicht, wenn ihr am Wochenende draußen unterwegs seid. Laut Geos für Austria steuern wir da auf 39 Grad zu und diese extreme Hitze kann echt gefährlich werden. Der Puls geht rauf, man fühlt sich schlapp und müde, hat Kopfweh, ist verwirrt oder einem ist übel. Empfohlen wird, direktes Sonnenlicht meiden, bei der Hitze keinen Sport draußen machen und täglich 2 bis 3 Liter Wasser trinken. Dann hat es heute früh einen tödlichen U-Bahn-Unfall in Wien gegeben. In der Station Längenfeldgasse hat ein Mann die U4-Gleise überqueren wollen, als er von einer einfahrenden U-Bahn trotz Notbremsung erfasst wurde. Der Fahrer wird jetzt psychologisch betreut. Die Wiener Linien appellieren, die Gleise niemals zu betreten und falls man was in die Richtung sieht, sofort den Notstopp zu betätigen.
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23: Der Sieger der Fußball-WM bekommt den Pokal von US-Präsident Trump überreicht. Das ist jetzt fixiert worden. Trump selbst war aber bis jetzt noch bei keinem Spiel zuschauen. Heute hätte er die Chance, Neymar nach seiner Wadenverletzung bei seinem ersten Einsatz für Brasilien zu sehen, um Mitternacht gegen Schottland. Davor noch die Partien Schweiz gegen Kanada oder Bosnien gegen Katar, beide um 21 Uhr.
22: Beim Wetter nichts Neues. Es bleibt weiterhin heiß mit Temperaturen bis zu 36 Grad morgen. Dazu gibt es auch wieder sehr viel Sonne und nur in den Bergen kann es dazwischen auch mal regnen oder gewittern.
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22: Den aktuell längsten Stau gibt es immer noch in Wien auf der A23 Richtung Hirschstetten. Da braucht ihr ca. noch 30 Minuten länger zwischen Laherbergtunnel und Handelskä.
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22: Wir gehen rein in den Feierabend mit einer sehr, sehr coolen Frau und einem noch cooleren Hit. Ihr hört Bibi Rexha mit New Religion, jetzt Bonds of Energy mit immer dem

Ihr neues Album ist raus. Olivia Rodrigo ist zurück mit neuer Musik und da sind schon wirklich einige gute Banger drauf. Drop Dead ist und bleibt aber mein Liebster und ihr hört ihn jetzt bei uns auf Energy in 40 Minuten Hits nonstop.

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4: Wir haben heute noch einmal 50 Euro McDonald's Gutschein für euch, weil wenn man schon so früh aufstehen muss, um sich diese ganzen WM-Spiele anzuschauen, dann finde ich, darf man sich auch mit gutem Essen belohnen. Oder wie schaut das bei euch aus, Bettina? Steht ihr auch zu diesen gottlosen Uhrzeiten auf, um sich das alles reinzuziehen?
5: Jetzt sind wir schon lieber um 21 Uhr, aber Samstag auf Sonntag ist einmal fix bis 4 Uhr entweder aufzubleiben oder wegzustellen. Also,
4: ja, aber was muss, das muss.
5: Nicht.
4: Richtige Antwort.
5: Ja, nein, wir schauen schon viele Match und auch super gerne und eben auch gemeinsam mit den Tenniskollegen am Tennisplatz und dann Samstag auf Sonntag ist beim Fußballplatz okay. Oben geplant.
4: Süß.
5: Und ja, also halt mit Kaffee.
4: Nur mit Kaffee.
5: Auf jeden Fall. Genau, ja.
4: Da wäre Mäcki aber dann vielleicht nicht schlecht, oder?
5: Ja, also Essen geht immer, natürlich, also egal ob Frühstück oder Abend, beim Mäcki geht es eigentlich immer, ja.
4: Gut, liebe Bettina, dann gratuliere dir, der Gutschein, der geht an dich.
5: Oh yeah, voll cool, ich freue mich voll. Voll super, dankeschön.
4: 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Und für euch gibt es weiterhin die Chance auf 50 Euro Gutschein Mäcki für eure FIFA-WM-Menüs. 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
3: Und bald ist er auch schon wieder um der Mittwoch, Leute. Gleich haben wir es 18 Uhr und gleich haben wir auch wieder 40 Minuten Hits nonstop für euren perfekten Start in den Abend. Mit dabei Beyoncé, Ray, Lady Gaga, J-Lo. Also Leute, ihr checkt, die krankesten Stimmen überhaupt gibt's gleich bei uns auf Energy.
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6: Punkt 18 Uhr, einen schönen Abend euch und wir gehen rein in die Energy News mit der Lina.
7: Hallo. Es ist heiß und es wird noch heißer. Am Wochenende steuern wir laut Geosphere Austria auf 39 Grad zu. Damit gilt die höchste Wetterwarnstufe bei dieser extremen Hitze. Vor allem im Nordosten, im Raum Linz, Graz oder Klagenfurt gewarnt wird vor den Folgen der hohen Temperaturen wie Schwindel, Verwirrtheit oder Kopfweh. Deshalb am besten nicht in die direkte Sonne gehen, sich körperlich schonen und auch ganz viel Wasser trinken. Dann wird am Flughafen Wien-Schwechat immer mehr Cannabis gefunden. Über 100 Personen sind da letztes Jahr am Airport wegen Drogenschmuggel verhaftet worden, eben vor allem mit Gras. Fast 400 Kilo Cannabis waren's. Am häufigsten kommen die Drogen aus Asien und werden dann vom Dreh- und Angelpunkt Wien aus weitertransportiert. Und mittlerweile sind 80% der Öffis in Wien klimatisiert. Wer sich auf gar keinen Fall in die restlichen 20% der todesheißen Busse oder Züge setzen will, kann ab Juli im Fahrplan der Wien-Mobil-App nachschauen, welche Garnituren eine Klimaanlage haben. Da gibt es dann eine blaue Umrandung, was einen Eiswürfel darstellt.
6: Das Wetter bleibt ziemlich gleich. Auch morgen ist es wieder super heiß mit Temperaturen bis zu 36 Grad und super viel Sonne. Also meine Lieben, weiterhin aufpassen und viel trinken. Nur in den Bergen kann es dazwischen auch mal abkühlen, regnen und gewittern.
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6: Den aktuell längsten Stau gibt es immer noch in Wien auf der A23 Richtung Hirschstetten. Da könnt ihr ca. 30 Minuten mehr einplanen zwischen Lahrbergtunnel und Handelskä.
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6: Willkommen im Mittwochabend, wir haben es 18.02 Uhr. Sehr fein, dass ihr mit dabei seid hier auf Energy. Und ich habe jetzt die perfekte Heimfahrt-Playlist für euch. Da geht's auch schon los mit J-Lo und David Guetta. Eine 12 von 10 Kombi. Jetzt bei uns auf Energy mit immer den besten neuen Hits.

so jung und schon so talentiert. Bella Kay gibt's jetzt mit ihrem Erfolgshit nur bei uns auf Energy. Ihr hört I Love It, I Love It, I Love It. 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
3: So Leute, wir hauen uns jetzt noch einmal 40 Minuten Hits nonstop rein, bevor es dann in einer Stunde mit Gary und Energy Up Next weitergeht. Diese Stunde habe ich jetzt mal Teddy Swims für euch, Eminem, weil der geht auch immer, und Alex Warren ist auch mit dabei. Die und mehr gleich bei uns auf Energy.
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2: Punkt 19 Uhr. Ihr hört Energy und wir schauen uns das Wetter für morgen an. Da gibt's wenig Überraschungen. Es bleibt sauheiß mit 35 Grad bei uns in Wien und Innsbruck. Nur in den Bergen kann es dazwischen auch mal ein bisschen regnen oder gewittern.
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2: Den aktuell längsten Stau gibt es immer noch in Wien auf der A23 Richtung Hirschstetten. Circa 15 Minuten braucht ihr noch länger zwischen Lahrbergtunnel und Handelskei.
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2: Einen wundervollen Mittwochabend euch. Ich habe gute News. Wir starten extrem gut in die neue Stunde mit dem neuesten Hit von Teddy Swims, Mr. Know-It-All. Genau dieser Banger läuft jetzt auf Energy mit immer.

eine Icon. Seit meiner Kindheit bin ich wirklich extrem Fan und jetzt ist sie zurück mit Welttournee und neuer Musik. Ihr hört Ariana Grande jetzt bei uns auf Energy mit immer den besten neuen Hits.

0: Meine Liebsten, ich wünsche euch einen wundervollen Abend und viel Spaß bei Energy Up Next. Da hat der Gary jetzt wieder das Neueste vom Neuen aus der Musikwelt für euch. Und wir hören uns dann morgen, wie gewohnt, um 15 Uhr auf Energy wieder. Bis dahin, habt's es fein und Bussi Baba.
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7: Es ist Mittwoch, 20 Uhr und das heißt, eine neue Ausgabe Energy Up Next steht für euch in den Startlöchern. Das sind Future Hits und neue Artists mit mir, dem Gary. Ich höre mir jede Woche alles an neuer Musik durch und zeige euch dann, was ihr gerade auf keinen Fall verpassen dürft. Zum Beispiel Miles Smith, der hat einen wunderschönen Song rausgebracht, ein bisschen emotionaler, als man ihn normalerweise kennt. Dann reden wir über Gut Genug von Kitschkrieg, total viraler Sound auf TikTok gerade. Und Timbaland, yes, der Timbaland ist zurück. Ich zeige euch, wie er in 2026 klingt. Das alles und noch mehr gleich nach Taylor Swift.

Ihr hört Energy Up Next, eure Show für brandneue Songs, die zu Hits werden könnten. Zum Beispiel ein neuer Track von Tyler. Die hat was Frisches und zeigt damit, dass sie sich durchaus weiterentwickelt hat als Artist. Man kennt Tyler ja eigentlich für so chilligen Afrobeat-Sound, bisschen R&B-Vibes, Musik, die einfach nach Urlaub klingt. Und im Großen und Ganzen bleibt sie ihrem Stil auch treu, aber macht gleichzeitig was Neues. Das ist Beach-Sound mit einem fast rockigen Vibe. Eine Kombi, die ich so noch nicht gehört habe, aber super interessant finde. Aber was sagt ihr? Jetzt auf Energy, Tyler mit Is It Love?

hier in Energy Up Next zeige ich euch nicht nur die Future Hits und die neuen Artists, wir reden auch drüber, was so abgeht in der Musikwelt. Und ein Song, der Social Media gerade im Sturm erobert, ist Gut genug von Kitschkrieg, Blumengarten und Shirin David. Das ist wirklich crazy, was da abgeht. Über 1 Million TikToks wurden mit dem Sound gemacht. Selbst international sind Stars wie Lizzo, Ellie Goulding, Wiz Khalifa auf den Trend aufgesprungen. Und das, obwohl der Text auf Deutsch ist. Sowas passiert wirklich nicht jede Woche, Leute. Aber auch wenn man den ganzen Hype einfach mal ausblendet, bleibt ein zerbrechlicher, wunderschöner Song, der eine Hymne an Selbstvertrauen ist. Und davon können wir manchmal alle ein bisschen mehr brauchen, oder? Also seid nett zu euch selbst. Gut genug von Kitschkrieg, Blumengarten und Shirin David auf Energy.

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Alle, die sich manchmal den Sound der 90er und 2000er zurückwünschen, I got you. Hier in Energy Up Next zeige ich euch jetzt eine Nummer, die ist ganz neu rausgekommen, gibt mir aber die kompletten Oldschool R&B-Vibes. Chloe hat sich mit dem legendären Producer Timbaland zusammengetan und einen Song rausgehaut, der sowas von smooth, rich und relaxed klingt, dass sich mir wirklich die Gänsehaut aufstellt. Alle Trends kommen irgendwann zurück und über diesen bin ich mehr als nur happy. Ist was für einen mega entspannten Dateabend zu zweit. Retro-Vibes in 2026, jetzt mit Chloe und Timbaland, Talking Dirty.

Ihr hört Energy Up Next, die Show, wo ich euch jeden Mittwoch um 20 Uhr Future Hits und neue Artists zeige. Jetzt mit einem Künstler, der ist eigentlich von Barack Obama entdeckt worden. Yes, kein Scheiß, der Hit Stargazing von Miles Smith war auf der Sommer-Playlist von Obama. Und weil dem halt ein bisschen mehr als nur so zwei, drei Leute folgen, ist Miles Smith dadurch über Nacht quasi berühmt geworden. Das ist natürlich ein mega Sprungbrett, aber halt auch sehr viel Druck zu beweisen, dass er mehr ist als nur ein One-Hit-Wonder. Und meiner Meinung nach hat er das mit dem ganz neuen Song spätestens jetzt geschafft. Der klingt sowas von warm, emotional und gleichzeitig auch powerful. Hat was von einer Pop-Hymne, die man im Stadion mitsingt. Irgendwie episch. Hier ist Heaven von Miles Smith of Energy.

0: Energy Up Next ist eure Sendung für alles, was man musiktechnisch gerade nicht verpassen darf. Da reden wir über Songs, die ihr vielleicht noch nicht gehört habt. Zum Beispiel über die ganz neue Nummer von Star-DJ Felix Jehn. Für die hat er sich jetzt nämlich einen Sänger geschnappt, den ich am Anfang nur als Schauspieler gekannt habe. Der Schwede Omar Rudberg hat nämlich in der Netflix-Show Young Royals gespielt. Gut, die ist mittlerweile abgesetzt worden, aber ganz ehrlich, halb so schlimm. Mit der Stimme ist er in der Musik eh besser aufgehoben. Die gemeinsame Nummer ist entspannter EDM-Sound, der aber gleichzeitig auch ein bisschen Power hat. Siren, also Sirene, gibt's in weniger als 3 Minuten hier auf Energy.
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1: Ja, und das war's auch schon wieder mit einer neuen Folge Energy Up Next. Future Hits und neue Artists. Ich hoffe, es war irgendwas dabei, wo ihr gesagt habt, hey, der Song war cool, den würde ich gern zu meiner Playlist hinzufügen. Falls ihr jetzt nicht mehr genau wisst, wie alle Kassen haben, kein Problem. Schaut's vorbei auf energy.at, da ist alles nochmal aufgelistet. Und nächste Woche am Mittwoch um 20 Uhr gibt's eine neue Folge Energy Up Next. Wieder mit allem, was so neu ist in der Musikwelt. Ich bin auf Urlaub, aber die Walli übernimmt für mich. Macht's was gut. Gary out.

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